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1: Der steirische Abgeordnete Ernst Gödel soll neuer ÖVP-Clubobmann werden. Das berichtet die APA aus Parteikreisen. Gödel soll heute früh in einer Clubsitzung gewählt und danach der Öffentlichkeit präsentiert werden. Der bisherige Clubobmann August Böginger ist ja gestern nach seiner nicht rechtskräftigen Verurteilung im Postenschacher Prozess zurückgetreten. In der Nähe des Weißen Hauses ist es gestern zu einer Schießerei gekommen. Ein bewaffneter Mann hat das Feuer auf die Einsatzkräfte eröffnet und dabei einen unbeteiligten Jugendlichen getroffen. Der Secret Service hat das Feuer erwidert und den Verdächtigen angeschossen. Beide Verletzten wurden ins Krankenhaus gebracht. Das Weiße Haus wurde kurzzeitig abgeriegelt. Die hohen Spritpreise zeigen erste Auswirkungen auf das Mobilitätsverhalten in Österreich. Das zeigt eine aktuelle Umfrage in Auftrag von Autoscout24. 39% der Autofahrerinnen und Autofahrer nutzen ihr Fahrzeug derzeit seltener. 30% vermeiden unnötige Fahrten und versuchen, Wege effizienter zu planen. Und 16% sind auf andere Verkehrsmittel wie Öffis oder Fahrrad umgestiegen. Der Song Contest steht vor der Tür und viele fragen sich, wo kann man das Event am besten gemeinsam schauen? In Wien gibt es die meisten Public Viewing-Möglichkeiten, zum Beispiel am Rathausplatz oder in der Otterkringer Brauerei. Aber auch in anderen Städten wie Wels, Graz oder Salzburg gibt es vereinzelt Locations zum gemeinsamen Schauen.
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4: Heute wieder sehr warm mit 20 bis 29 Grad, aber auch sehr windig, vor allem bei euch im Südwesten, da immer wieder dichte Wolken, auch ein bisschen Regen mit dabei und am Nachmittag dann im Westen Österreichs immer wieder einzelne Schauer. Weiter zum Verkehr. Läuft gut, es gibt momentan noch keine längeren Verzögerungen. Ich wünsche euch eine gute Fahrt in diesem Dienstag.
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Das ist Radio Super 80s an diesem Dienstagmorgen. Einen wunderschönen guten Morgen wünsche ich euch. Sodala, jetzt strecken wir uns mal durch in jeglichen Formen und Richtungen. Sind wir halbwegs fit und munter? Ja, dann würde ich sagen, können wir natürlich auch gern lauter drin, wenn wir Lust und Laune haben. Und zwar nämlich habe ich diesen Song hier für euch eingepackt. Talking in your sleep. Ich hoffe, euer Partner hat das nicht gemacht. Oder man denkt sich einfach manchmal, es ist wirklich schön, Single zu sein und allein im Bett zu liegen. In diesem Sinne, The Romantics für euch. Guten Morgen.

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0: Hinein in diesen Dienstagmorgen mit den größten Hits der 80er. Einen wunderschönen guten Morgen wünsche ich euch. Dienstag, 5.5. Wir haben es kurz nach 6:30. Ja, das bedeutet, ihr wartet einen super Moment auf euch. Was ist der Supermoment genau? Das ist was ganz was Spezielles. Ja, mein Mund ist noch nicht ganz munter. Das ganz was Spezielles. Nämlich, wir spielen für euch die Britstars, die größten Artists 80er Jahre, made in the UK. Und hier für euch ein wunderschöner Song. Ich sage nur, too shy.
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Hier bei uns auf Radio Super 80s. Einen wunderschönen guten Morgen. Ja, der kann gut wecken, oder? Ich finde auch, der macht das richtig gut. Hier ist Mr. Bruce Springsteen und Dancing in the Dark. Gleich gibt's euch Wetternachrichten und Verkehr.

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1: Der steirische Abgeordnete Ernst Gödel soll neuer ÖVP-Clubobmann werden. Das berichtet die APA aus Parteikreisen. Gödel soll heute früh in einer Clubsitzung gewählt und danach der Öffentlichkeit präsentiert werden. Der bisherige Clubobmann August Böginger ist ja gestern nach seiner nicht rechtskräftigen Verurteilung im Postenschacher Prozess zurückgetreten. In der Nähe des Weißen Hauses ist es gestern zu einer Schießerei gekommen. Ein bewaffneter Mann hat das Feuer auf die Einsatzkräfte eröffnet und dabei einen unbeteiligten Jugendlichen getroffen. Der Secret Service hat das Feuer erwidert und den Verdächtigen angeschossen. Beide Verletzten wurden ins Krankenhaus gebracht. Das Weiße Haus wurde kurzzeitig abgeriegelt. Die hohen Spritpreise zeigen erste Auswirkungen auf das Mobilitätsverhalten in Österreich. Das zeigt eine aktuelle Umfrage in Auftrag von Autoscout24. 39% der Autofahrerinnen und Autofahrer nutzen ihr Fahrzeug derzeit seltener. 30% vermeiden unnötige Fahrten und versuchen, Wege effizienter zu planen. Und 16% sind auf andere Verkehrsmittel wie Öffis oder Fahrrad umgestiegen. Der Song Contest steht vor der Tür und viele fragen sich, wo kann man das Event am besten gemeinsam schauen? In Wien gibt es die meisten Public Viewing-Möglichkeiten, zum Beispiel am Rathausplatz oder in der Otterkringer Brauerei. Aber auch in anderen Städten wie Wels, Graz oder Salzburg gibt es vereinzelt Locations zum gemeinsamen Schauen.
2: Heute sehr windig, aber warm. Meist 20 bis 29 Grad mit drin. Also richtig sommerlich heute wieder. Im Westen bei euch am Nachmittag da und dort dann Schauer und einzelne Gewitter. Weiter zum Verkehr. Da dauert es momentan länger in Salzburg auf der B159 der Salzachtalstraße. Bei Pass Luek werdet ihr wegen Bauarbeiten immer wieder angehalten. Richtung Salzburg bis zu 40 Minuten Zeitverlust. Und Wien-Tangente Richtung Süden, da Stau zwischen Hirstetten und dem Knoten Prater. Gute Fahrt euch!
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Der Tag wird richtig fein genossen. Ja, einen wunderschönen guten Morgen in die Runde. Wir starten rein gleich mal mit Kid Crow and the Coconuts. Annie, I'm not your daddy. Außerdem Katharina and the Waves mit Walking on Sunshine. Und hier ist the one and only Mr. Phil Collins. Something happened on the way to heaven. Mein Name ist Serena Schneider und wir werden erst munter. Ja, wir werden erst munter.

Den Dienstag, den genießen wir mit den größten Hits der 80er. Ja, mit einer heißen Tasse Tee oder mit einem großen Glas Wasser. Das ist übrigens mein Kaffee. Jeden Morgen das große Glas Eiskaffee.

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Da wartet ein richtig großartiger Dienstag auf euch mit den größten Hits der 80er. Wir sind Radio Super 80s. Hallo, schönen guten Morgen. Ja, was braucht ihr denn? Oh, einen Super Moment? Den kriegt ihr. Die größten Artists der 80er Jahre, made in the UK. Immer um kurz nach halb für euch, Montag bis Sonntag. Hier sind Human League, Don't You Want Me. Schönen guten Morgen.

Das ist der Dienstag auf Radio Super 80s. Einen wunderschönen guten Morgen. Die Kids sind aus dem Haus. Jetzt heißt es um uns selber kümmern. Machen wir gar nicht so einfach, wenn man in den Spiegel schaut. Ja. Also heute haben wir schwer dran. Aber alles wird gut.

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1: Die Banken haben sich auf einen neuen Kollektivvertrag geeinigt. Die Gehälter steigen um 3% plus einen Fixbetrag von 5 Euro. Die Lehrlingseinkommen und die Kinderzulage steigen um 3,13%. Insgesamt sind rund 68.000 Beschäftigte im Finanzsektor von dem Abschluss betroffen. In der Nähe des Weißen Hauses ist es gestern zu einer Schießerei gekommen. Ein bewaffneter Mann hat das Feuer auf die Einsatzkräfte eröffnet und dabei einen unbeteiligten Jugendlichen getroffen. Der Secret Service hat das Feuer erwidert und den Verdächtigen angeschossen. Beide Verletzten wurden ins Krankenhaus gebracht. Das Weiße Haus wurde kurzzeitig abgeriegelt. Die hohen Spritpreise zeigen erste Auswirkungen auf das Mobilitätsverhalten in Österreich. Das zeigt eine aktuelle Umfrage in Auftrag von Autoscout24. 39% der Autofahrerinnen und Autofahrer nutzen ihr Fahrzeug derzeit seltener. 30% vermeiden unnötige Fahrten und versuchen, Wege effizienter zu planen. Und 16% sind auf andere Verkehrsmittel wie Öffis oder Fahrrad umgestiegen. Im Südburgenland hat es gestern einen Cobra-Einsatz gegeben. Ein 42-jähriger Mann hat sich in seiner Wohnung in St. Martin in der Waadt eingeschlossen, nachdem er zuvor mehrere Personen bedroht haben soll. Die Cobra hat den Mann dann am Abend festgenommen. Verletzt wurde niemand.
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4: 12 Grad jetzt zum Aufstehen in Wien, 13 in Eisenstadt und 10 Grad in Innsbruck. Heute wird sehr windig, aber auch sehr warm. Meistens so zwischen 20 bis 29 Grad heute mit drin, aber auch viele Wolken mit dabei, vor allem im Südwesten, da auch immer mal wieder ein bisschen Regen möglich und am Nachmittag auch in Westösterreich da und dort ein paar Schauer, die da durchziehen, auch einzelne Gewitter mit drin. Weiter zum Verkehr. Ein Problem gibt es bei euch in der Steiermark auf der A2 Richtung Wien, kurz vor Hartberg. Da brennt ein LKW auf dem Pannenstreifen. Bitte langsam fahren. Wien-Tangente Richtung Süden, da Stau zwischen Hirstetten und dem Knoten Prater. Stau auch am äußeren Gürtel beim AKH, da ist nämlich ein Unfall passiert. Oberösterreich, da Stau am Weg nach Linz, zum Beispiel auf der A1 vor dem Knoten Linz, auf der A7 Stau ab Treffling und Stau auf der B1 vor dem Mona-Lisa-Tunnel. Gute Fahrt euch!
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Wunderbaren Dienstag, morgen mit den größten Hits der 80er. Real Life habe ich gleich oder Dolly Parton. Diana Ross macht den Start. Upside Down. Ich bin Verena Schneider. Los geht's.

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Gut gelaunt starten wir in diesen Dienstag mit den größten Hits der 80er und natürlich mit den Britstars, den größten Artists der 80er Jahre, Made in the UK. Ich sage nur, Forever Live and Die. Einen schönen guten Morgen.

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1: Die Banken haben sich auf einen neuen Kollektivvertrag geeinigt. Die Gehälter steigen um 3% plus einen Fixbetrag von 5 Euro. Die Lehrlingseinkommen und die Kinderzulage steigen um 3,13%. Insgesamt sind rund 68.000 Beschäftigte im Finanzsektor von dem Abschluss betroffen. In der Nacht ist in New York die berühmte Met Gala über die Bühne gegangen. Stars wie Madonna, Rihanna oder Kim Kardashian haben die Eröffnung einer neuen Modeausstellung gefeiert. Der Dresscode war heuer: Mode ist Kunst. Model Heidi Klum ist im Ganzkörperkostüm als steinerne Statue erschienen. Bad Bunny hat sich als älterer Mann verkleidet. In Ungarn weitet sich der Asbestskandal aus. Laut Medienberichten könnten immer mehr Gemeinden im Westen des Landes betroffen sein. In einer Wohnsiedlung in Szombathely wurde bereits ein Gesundheitsnotstand ausgerufen. Grund dafür ist mit Asbest verseuchter Schotter, der in Wohnsiedlungen und im Straßenbau verwendet wurde. Das Material stammt wohl aus mehreren Steinbrüchen im Burgenland. 4 Unternehmen sind bereits im Jänner behördlich gesperrt worden. Im Südburgenland hat es gestern einen Cobra-Einsatz gegeben. Ein 42-jähriger Mann hat sich in seiner Wohnung in St. Martin in der Waadt eingeschlossen, nachdem er zuvor mehrere Personen bedroht haben soll. Die Cobra hat den Mann dann am Abend festgenommen. Verletzt wurde niemand.
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4: Schon 20 Grad bei euch in Linz, 16 in Klagenfurt und 15 in Wien. Heute sehr windig und sehr warm. Das höchste der Gefühle heute bis zu 29 Grad. Aber auch Schauer und dichte Wolken mischen sich immer mal wieder drunter. Am Nachmittag dann vor allem bei euch in Westösterreich auch einzelne Gewitter mit dabei. Weiter zum Verkehr. Wir beginnen in der Steiermark auf der A2 Richtung Klagenfurt zwischen Unterbremstetten und Liebach. Ist ein Unfall passiert, da ist momentan der Rettungshubschrauber im Einsatz. Deshalb eine Sperre, wartet da die Dauer am besten ab. A2 Richtung Wien, kurz vor Hartberg. Hier gibt es Arbeiten nach einem Lkw-Brand. Die rechte Spur ist weiterhin gesperrt. Rechnet da mit ca. 6 Kilometer Stau. Niederösterreich A2 Richtung Graz beim Industriezentrum Süd ist ein Unfall passiert im Baustellenbereich, da ist die Überholspur blockiert. Wien-Tangente Richtung Süden, da Stau zwischen Herstetten und dem Knoten Prater. Salzburg A10 Richtung Salzburg, Stau zwischen Werf und Pasluek vor der Baustelle. Und Oberösterreich, da noch Stau am Weg nach Linz, zum Beispiel auf der B1 vor dem Mona-Lisa-Tunnel und auf der A1 zwischen Haid und dem Knoten Linz. Gute Fahrt euch!
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In Kürze gibt's was zu gewinnen. Ihr solltet vielleicht euer Handy parat halten. Nur so als kleiner Tipp von mir. Davor habe ich noch Herbert Grönemeyer mit Alkohol, Panamarama mit Cool Summer und hier ist the one and only Mr. Bon Jovi mit Living on a Prayer. Ich bin Verena Schneider. Einen wundervollen Dienstag in die

Ich hoffe, ihr habt euer Handy bei der Hand. Ich hoffe wirklich, ihr habt es bei der Hand, denn wir laden euch ein zu was richtig, richtig, richtig Geniales. Ich sage nur, 40 Jahre nachdem der Film in den Kinos war, kommt er jetzt wieder im Original in die Kinos. Ja, 40 Jahre später. Und ihr habt die Möglichkeit, diesen Film zu sehen. Vielleicht habt ihr noch gar nicht im Kino gesehen. So auf Großleinwand. Ich meine, ist schon eine Zeit her. Und ihr kennt ihn, glaube ich, alle. Ich sage nur Maverick. Top Gun, ja. Habt ihr Lust und Laune, ihn auf einer Riesenleinwand live zu erleben? Na, dann würde ich sagen, mitspielen. Online bei uns auf www.radiosuperetis.at. Auf unserer Website, da könnt ihr Kinotickets gewinnen. Also reinklicken und gewinnen. Und ich meine, welcher Song darf da nicht fehlen? Hallo, hallo. Steigen wir ein in die Maschine und düsen wir. Gemeinsam mit Tom Cruise. Ich sage nur Danger Zone. Hier ist für euch Kenny Loggins. Wünsche ich einen

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muss ein Dienstag sein, der Vormittag hier bei uns auf Radio Super 80s. Ich wünsche euch einen wunderschönen. 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

So nicht anders klingen die größten Hits der 80er und so nicht anders gibt's die Motivation um die Ohren. Ja, so gehört sich das. So, steht der nächste Termin gleich in Kürze an, dann würde ich mal sagen, lauter drehen und mal kurz den Kopf freimachen. Das tut gut. Wham! Mit I'm Your Man.

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1: Die ÖVP hat einen neuen Clubobmann. Der steirische Langzeitabgeordnete Ernst Gödel ist heute einstimmig zum Nachfolger von August Wöginger gewählt worden. Wöginger war ja nach seiner erstinstanzlichen Verurteilung in einem Amtsmissbrauchprozess zurückgetreten. Gödel zeigt sich sehr überrascht über seine Nominierung. In der Nähe des Weißen Hauses ist es gestern zu einer Schießerei gekommen. Ein bewaffneter Mann hat das Feuer auf die Einsatzkräfte eröffnet und dabei einen unbeteiligten Jugendlichen getroffen. Der Secret Service hat das Feuer erwidert und den Verdächtigen angeschossen. Beide Verletzten wurden ins Krankenhaus gebracht. Das Weiße Haus wurde kurzzeitig abgeriegelt. Die UniCredit meldet heute einen Rekordgewinn im ersten Quartal. Der Überschuss ist um 16% auf 3,2 Milliarden Euro gestiegen. Das ist der höchste Quartalsgewinn in der Geschichte der Bank. Die UniCredit, die ja auch die Mutter der Bank Austria ist, hat damit mehr verdient als erwartet. Im Fall des Erpressungsversuchs gegen den deutschen Babykosthersteller Hip fällt heute die Entscheidung, ob der in Salzburg festgenommene Verdächtige in Untersuchungshaft muss. Der 39-Jährige bestreitet alle Vorwürfe. Sein Anwalt erklärt, dass das an seiner Wohnadresse gefundene Rattengift für seine Landwirtschaft in der Slowakei gedacht sei.
2: Schönen Vormittag mit den Wetteraussichten. Heute ein Mix aus Sonne und Wolken, am meisten grau im Südwesten. Und auch ein bisschen Regen mit dabei. Der Nachmittag im Westen generell schaueranfällig, da auch Gewitter. Wind auch heute ein Thema bei 20 bis 30 Grad maximal. Morgens gleiches Spiel wie heute, am wärmsten wird's im Osten.
3: Ein Blick zu euch auf die Straßen. Niederösterreicher 21 Richtung St. Pölten. Zwischen dem Knoten Vösendorf und Brunn ist ein Unfall passiert, da ist nur die rechte Spur frei. Der Stau reicht bis vor den Knoten Vösendorf auf die A2 und die S1 zurück. Generell großes Problem heute auf der A2 Richtung Graz beim Industriezentrum Süd. Da ist ein Unfall im Baustellenbereich passiert, die Überholspur ist weiterhin blockiert. Steiermark A2 Richtung Klagenfurt zwischen Unterbremstetten und Liebboch. Da ist nach einem Unfall nur die rechte Spur frei, ca. 10 Minuten Zeitverlust. Und A2 Richtung Wien, kurz vor Hartberg, da gibt es Arbeiten nach einem LKW-Brand heute früh. Da ist die rechte Spur weiterhin blockiert, also auch da mehr Zeit einplanen. Gute Fahrt euch!
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0: Das ist Radio Super 80s mit den größten Hits der 80er. Oh ja, Purple Schulz habe ich zum Beispiel mit verliebte Jungs gleich für euch. Sheena Easton, Morning Train. Und hier ist the one and only Phil Collins. Don't lose my number. Einen schönen Dienstag.
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1: Jetzt, wo so die Frühlingsgefühle wieder über einen kommen, wie ich mal sage, wo plötzlich wieder man das Gefühl hat, alle sind wieder gut drauf, hätte ich mal gedacht, habe ich mir einen Song rausgesucht, der so ein bisschen so an die erste Liebe zurückerinnert. Wollen wir das mal kurz ausprobieren? Lasst uns doch mal alle kurz an die erste Liebe denken oder an den ersten Kuss. Nehmen wir den ersten Kuss. Ersten Kuss finde ich großartig. Mein erster Kuss war auf einem Ferienlager mit einem jungen Herrn aus einem anderen Land, aus Kanada kam er. Er hieß Ben, ja. Und wir haben am Abend, bevor ich am nächsten Tag abgeflogen bin, ganz wild geschmust. Und dann ist er hinter meinem Taxi am Weg zum Flughafen nachgelaufen. Und ich habe furchtbar geweint. Den ganzen Flug nach Hause war gefühlt, das ist der Mann meines Lebens. Ja, als ich dann in Wien war und ihn von der Telefonzelle in Kanada angerufen habe, war die Sexiness auch schon wieder ein bisschen verflogen. Aber gut, die erste Liebe und die dazu passende Musik, ich finde, die vergisst man nicht. Meine coole Erinnerungen. Glory of Love, Peter Cetera.

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Das ist Radio Super 80s mit den größten Hits der 80er und ja, mit einem VIP-Club. Online bei uns auf super80s.at. Da könnt ihr beitreten. 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

Aber sowas von fein. Sowas von fein ist dieser Dienstag, oder? Geht's euch auch gut? Nein? Na dann, her mit euren Musikwünschen. Das kann alles wieder gut machen. Musik macht alles gut, finde ich. Her damit, online jetzt bei uns auf super80s.at reinklicken und abgeben.

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1: Die ÖVP hat einen neuen Clubobmann. Der steirische Langzeitabgeordnete Ernst Gödel ist heute einstimmig zum Nachfolger von August Wöginger gewählt worden. Wöginger war ja nach seiner erstinstanzlichen Verurteilung in einem Amtsmissbrauchprozess zurückgetreten. Gödel zeigt sich sehr überrascht über seine Nominierung. In der Nähe des Weißen Hauses ist es gestern zu einer Schießerei gekommen. Ein bewaffneter Mann hat das Feuer auf die Einsatzkräfte eröffnet und dabei einen unbeteiligten Jugendlichen getroffen. Der Secret Service hat das Feuer erwidert und den Verdächtigen angeschossen. Beide Verletzten wurden ins Krankenhaus gebracht. Das Weiße Haus wurde kurzzeitig abgeriegelt. Die UniCredit meldet heute einen Rekordgewinn im ersten Quartal. Der Überschuss ist um 16% auf 3,2 Milliarden Euro gestiegen. Das ist der höchste Quartalsgewinn in der Geschichte der Bank. Die UniCredit, die ja auch die Mutter der Bank Austria ist, hat damit mehr verdient als erwartet. Im Fall des Erpressungsversuchs gegen den deutschen Babykosthersteller Hip fällt heute die Entscheidung, ob der in Salzburg festgenommene Verdächtige in Untersuchungshaft muss. Der 39-Jährige bestreitet alle Vorwürfe. Sein Anwalt erklärt, dass das an seiner Wohnadresse gefundene Rattengift für seine Landwirtschaft in der Slowakei gedacht sei.
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4: Schönen Vormittag mit den Wetteraussichten. Heute ein Mix aus Sonne und Wolken, am meisten grau im Südwesten. Da auch ein bisschen Regen mit dabei. Der Nachmittag im Westen generell schaueranfällig, da auch Gewitter. Wind, auch heute ein Thema bei 20 bis 30 Grad maximal. Morgens gleiches Spiel wie heute, am wärmsten wird's im Osten. Ein Blick auf die Straßen, wir starten in der Steiermark A2 Richtung Wien, kurz vor Hartberg. Hier plus 30 Minuten nach einem LKW-Brand. Und Niederösterreich, A1 Richtung Salzburg, zwischen St. Pölten Süd und Losdorf. Hier kurzer Stau nach einem Unfall. Sonst alles gut, gute Fahrt.
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Oliver Onions gibt's gleich für euch. Oder auch Dionne Warwick mit Heartbreaker. Man at Work mit Down Under machen allerdings den Start. Ich bin Verena Schneider, wünsche euch einen schönen Vormittag. Ciao.

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Einfach wunderschön. Hier ist er gemeinsam mit Randy Crawford, Zuckerro und Randy Crawford mit Diamonds. So klingen sie. Die größten Hits der 80er. Wünsche euch einen feinen Dienstag.

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Das sind die größten Hits der 80er. Einen wunderschönen Dienstag wünsche ich euch. Und dieser Song geht raus, und zwar an den Stefan. Er wünscht sich Rick Astley, Whenever You Need Somebody.

Langsam aber doch. Bewegen wir uns in Richtung Mittagspause. Das kurze Durchschnaufen ist also in greifbarer Nähe. Davor habe ich noch Laura Branigan mit Self-Control, In Excess und Disappear. Und hier ist Matthew Wilder mit Break My Stride. Habt einen feinen Dienstagvormittag.

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1: Die ÖVP hat einen neuen Clubobmann. Der steirische Langzeitabgeordnete Ernst Gödl ist heute einstimmig zum Nachfolger von August Wöginger gewählt worden. Wöginger ist gestern nach seiner erstinstanzlichen Verurteilung in einem Amtsmissbrauchprozess zurückgetreten. Gödl soll bis zum Ende der Legislaturperiode bleiben. Das US-Militär hat erneut ein Boot von mutmaßlichen Drogenschmugglern in der Karibik angegriffen. Dabei seien zwei Männer ums Leben gekommen. Das teilt das zuständige US-Regionalkommando mit. Nach Erkenntnissen der Geheimdienste sei das Boot auf einer bekannten Drogenhandelsroute unterwegs gewesen und im Drogenschmuggel involviert gewesen. Die Angaben des US-Militärs lassen sich allerdings nicht unabhängig überprüfen. Der Austausch menschlicher Beschäftigter durch künstliche Intelligenz zahlt sich für Unternehmen nicht zwingend aus. Das zeigt eine aktuelle Studie der Beratungsfirma Gartner. Erfolgreich seien vor allem diejenigen Unternehmen, die statt auf Entlassungen auf gezielte Weiterbildung der Beschäftigten setzen. Langfristig würden durch den verstärkten Einsatz von KI sogar Jobs geschaffen, sagen Experten. Im Fall des Erpressungsversuchs gegen den deutschen Babykosthersteller Hip ist heute U-Haft über den Verdächtigen verhängt worden. Der 39-Jährige bestreitet alle Vorwürfe. Sein Anwalt erklärt, dass das an seiner Wohnadresse gefundene Rattengift für seine Landwirtschaft in der Slowakei gedacht sei.
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4: Schönen Dienstag mit den Wetteraussichten. Ein Mischmasch heute aus Sonne und Wolken. Am meisten Wolken im Südwesten. Auch im Westen, da jetzt generell ein bisschen Regen mit dabei, auch Gewitter am Nachmittag. Wind wieder mal ein Thema bei 20 bis wow, 30 Grad maximal heute. Morgen wird es nochmal warm, vor allem Richtung Osten. Im Westen und im Südwesten immer wieder nass morgen. Ein Blick auf die Straßen und das ist ein schneller Blick. Es ist nämlich alles frei. Weiterhin gute Fahrt.
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Ja, Mahlzeit in die Runde. Mahlzeit, Mahlzeit. Ja, Mahlzeit, Mahlzeit. Großraum Büro lässt grüßen. In diesem Sinne, Mahlzeit.

So ist der Dienstag auf Radio Super 80s und eure Musikwünsche sind unser Befehl. Ja, online auf super80s.at, denn dieser Musikwunsch zum Beispiel, der geht raus an die liebe Sabine. Sie hat uns geschrieben aus dem wundervollen Salzburg. Sie schreibt: Hallo liebes Radio Super 80s Team, ich sitze gerade zu Hause an einer Präsentation und gefühlt will es nicht in den Kopf hinein. Da kann vielleicht nur Bonnie Tyler helfen mit Holding Out for a Hero. Du wirst das hinkriegen, bin mir ganz, ganz sicher. Viel Erfolg bei deiner Präsentation. Und hier ist Mrs. Bonnie Tyler. Euren Musikwunsch jetzt online.

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Das ist Radio Super 80s mit den größten Hits der 80er und da darf diese Frau natürlich nicht fehlen. Hallo, darf ich vorstellen? Das ist Nena mit Fragezeichen.

Das ist Radio Super Idees mit den größten Hits der 80er mit meiner Wenigkeit Verena Schneider. Wir hören uns morgen wieder von 6 bis 13 Uhr hier wie gewohnt. Mein lieber Kollege, das auch schon übernimmt in Kürze. Und ich habe ein bisschen vorgeluckt. Ich sag's nur ungern, aber die Pointers ist es eingepackt und Billy Ocean unter anderem. Ich habe noch diesen Herrn hier. Eh klar, oder? Lionel Richie mit Dancing on the Ceiling.

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1: Die ÖVP hat einen neuen Clubobmann. Der steirische Langzeitabgeordnete Ernst Gödl ist heute einstimmig zum Nachfolger von August Wöginger gewählt worden. Wöginger ist gestern nach seiner erstinstanzlichen Verurteilung in einem Amtsmissbrauchprozess zurückgetreten. Gödl soll bis zum Ende der Legislaturperiode bleiben. Das US-Militär hat erneut ein Boot von mutmaßlichen Drogenschmugglern in der Karibik angegriffen. Dabei seien zwei Männer ums Leben gekommen. Das teilt das zuständige US-Regionalkommando mit. Nach Erkenntnissen der Geheimdienste sei das Boot auf einer bekannten Drogenhandelsroute unterwegs gewesen und im Drogenschmuggel involviert gewesen. Die Angaben des US-Militärs lassen sich allerdings nicht unabhängig überprüfen. Der Austausch menschlicher Beschäftigter durch künstliche Intelligenz zahlt sich für Unternehmen nicht zwingend aus. Das zeigt eine aktuelle Studie der Beratungsfirma Gartner. Erfolgreich seien vor allem diejenigen Unternehmen, die statt auf Entlassungen auf gezielte Weiterbildung der Beschäftigten setzen. Langfristig würden durch den verstärkten Einsatz von KI sogar Jobs geschaffen, sagen Experten. Im Fall des Erpressungsversuchs gegen den deutschen Babykosthersteller Hip ist heute U-Haft über den Verdächtigen verhängt worden. Der 39-Jährige bestreitet alle Vorwürfe. Sein Anwalt erklärt, dass das an seiner Wohnadresse gefundene Rattengift für seine Landwirtschaft in der Slowakei gedacht sei.
2: Schönen Nachmittag mit den Wetteraussichten. Immer wieder Schauer und Gewitter Richtung Westen. Sonst ein Mix aus Sonne und Wolken. Teilweise ziemlich heftiger Wind mit dabei. Bei 20 bis 30 Grad maximal. Morgen wird es sehr ähnlich. Am wärmsten im Osten. Ein Blick auf die Straßen mit einem Problem in Salzburg. A1 Richtung München in der Auffahrt Salzburg-Nord. Da wird eine Ölspur gebunden. Es gibt hier kurzen Stau. Da nur eine schmale Spur hier frei ist. Bitte Vorsicht. Sonst alles gut. Weiterhin gute Fahrt.
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Einen schönen Dienstag, den 5. Mai hier auf Radio Super 80s. Wir starten mit vollem Elan und den größten Hits der 80er in die zweite Tageshälfte. Und

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Euch geht's bestimmt ähnlich wie mir. Ihr habt hier auf Radio Super 80s auch euer zweites Zuhause gefunden. Denn wenn ich ins Studio komme, dann bin ich einfach gut gelaunt, weil ich weiß, ich kann jetzt den ganzen Tag mit den größten Hits der 80er und mit euch verbringen. Ja, es gibt keine schönere Kombination. Danke für eure netten Nachrichten immer und eure Musikwünsche. Einfach auf super80s.at könnt ihr sie abschicken. Wir freuen uns über jeden Einzelnen. Schön, dass ihr da seid.

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Sascha Walter hier. Mein Job ist die Sprache und ich liebe die Sprache Deutsch auch. Ja. Sie ist gar nicht so hart, wie alle sagen, die kein Deutsch sprechen, finde ich. Aber man muss schon sagen, Englisch kann schon ein bisschen mehr. Es ist schon eine viel, viel flüssigere Sprache. Jetzt zum Beispiel, wenn wir jetzt das Wort dringend nehmen, was gibt es da für Synonyme auf Deutsch? Eilig, dann gibt es pressiert, pressierend. Da wird es aber auch schon gleich ein bisschen hochgestochen. Und auf Englisch gibt es einfach dieses wunderschöne Wort Urgent von den Foreigners.

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1: Die FPÖ kritisiert heute die Sparpläne der Regierung bei Kuren. Diese seien kurzsichtig und kontraproduktiv, bemängelt Gesundheitssprecher Gerhard Karniak. Bedenken kommen auch von Experten. Die Regierung hat sich bei den Eckpfeilern für das Doppelbudget darauf verständigt, Kuren künftig individueller zu gestalten und ambulante Behandlungen zu forcieren. Das soll 2027 50 Millionen und im Jahr darauf 75 Millionen bringen. EU-Kommissionspräsidentin Ursula von der Leyen mahnt die USA zur Einhaltung des im letzten Sommer geschlossenen Zolldeals. Ein Abkommen sei ein Abkommen, so von der Leyen heute in Armenien. Man sei auf jedes Szenario vorbereitet. US-Präsident Donald Trump hat ja letzte Woche angekündigt, die Zölle auf Autos und Lastwagen aus der EU erhöhen zu wollen. Die Rekordtrockenheit im März und April in weiten Teilen Österreichs sorgt in der Landwirtschaft für Nervosität. Bäuerinnen und Bauern verzeichnen erste Schäden. Es wird Ausfälle geben, vor allem bei Wintergetreide, Mais, Soja, aber auch im Grünland, sagt Landwirtschaftskammer Österreich-Präsident Josef Moosbrugger. Ohne ordentlichen Regen in den nächsten 2 Wochen werde es deutliche Ertragseinbußen geben. In Wien liegt mehr schädlicher Straßenstaub als in anderen Großstädten. Das hat eine polnische Forscherin bei der Generalversammlung der European Geosciences Union in Wien erklärt. Der Staub enthält viel Mikroplastik und krebserregende Stoffe. Besonders gefährdet sind Fußgänger und Radfahrer, die den feinen Staub einatmen könnten.
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4: Das Wetterupdate heute Nachmittag: im Westen mal etwas mehr Wolken, sogar Regen möglich. Nach Norden und Osten zu ist es wieder sonnig, kräftiger Südwind und bis zu 29 Grad. Der Mittwoch mit einem Mix aus Sonne und Wolken. Im Westen und Süden gibt es morgen mal häufig Regen, teilweise sogar gewittrig, wieder trocken. Im Norden und Osten, da kriegen wir wieder nichts ab. Donnerstag wechselhaft, paar Grad frischer, Schauer und Gewitter den Tag über. Schwerpunkt des Regens in Tirol und Salzburg. Das Update von den Straßen: in Wien ist ein Unfall passiert, auf der Erdbeergelände bei der Rotundenbrücke, der Stau recht zurück zu Orania. Linz, Stau auf der Kremstalstraße bei der Kapuzinerstraße, nach einem Unfall. Gute Fahrt!
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Es hat 14 Uhr geschlagen und ihr seid hier richtig gelandet auf Radio Super 80s. Setzt euch hin, macht es euch bequem und genießt mit uns die größten Hits der 80er. Sie sind uns mehr als dienlich, ganz egal, welche Emotion ihr bedient haben wollt. Sie sind wirklich für euch da, denn die Bandbreite aus diesem musikalischen Jahrzehnt ist unfassbar. Auch heute noch wahrscheinlich einzigartig. Und wir haben einige geniale Songs für euch. Das ist Chaka Khan mit Ain't Nobody. Schönen Tag.

Ich hab's ja gesagt, das Klavier der größten Hits der 80er kann alle Emotionen perfekt bespielen. Das war Barbara Streisand mit der Liebe, Woman in Love. Und jetzt geht's um das Karma, ein wichtiger Mechanismus im Buddhismus. Oh, das reimt sich. Karma Chameleon.

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Duran Duran mit A View to a Kill auf Radio Super 80s. Der Song versprüht nur so die Bond-Vibes, war also absolut zu Recht ein Bond-Song. Und ich glaube, da kann ich für alle sprechen, für alle Bond-Fans vor allem, dass wir langsam schon echt ungeduldig werden und wissen wollen, wer denn der nächste James Bond nach Daniel Craig wird. Da geht's uns wie ABBA. Bitte, gimme, endlich a man, der James Bond wird. Jetzt für euch.

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Ihr liebt die 80er, wir lieben die 80er. Schön, dass wir uns getroffen haben und sowas Wunderschönes wie Radio Super 80s haben. Also einschalten, einsteigen, Kopf ausschalten und loslegen. Weiter geht's mit Wax und Bridge to Your Heart.

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1: Der EU-Rechtsausschuss hat heute der Aufhebung der Immunität des FPÖ-Delegationsleiters Harald Wilimski zugestimmt. Das Plenum des EU-Parlaments dürfte Ende Mai darüber abstimmen. Hintergrund ist ein 13 Jahre alter Vorfall, bei dem die FPÖ die Kosten für eine Sicherheitstür in Wilimskis Privatwohnung übernommen hat. Die EU genehmigt heute österreichische Beihilfen für energieintensive Unternehmen. Diese dürfen Entschädigungen für höhere Strompreise erhalten, die sie wegen der Emissionskosten im Rahmen des EU-Emissionshandelssystems haben. Insgesamt stehen 900 Millionen Euro zur Verfügung. Die Förderung übernimmt bis zu 75% der im Vorjahr angefallenen indirekten Emissionskosten. BioNTech schließt seine Corona-Impfstoffproduktion in Deutschland. Fast alle Produktionsstandorte werden geschlossen, bis zu 1860 Stellen sind betroffen. Die Herstellung des Impfstoffs wird komplett an den US-Partner Pfizer übertragen. Mit dem radikalen Umbau reagiert BioNTech auf die deutlich gesunkene Nachfrage nach Corona-Impfungen nach dem Ende der Pandemie. In der Steiermark läuft derzeit eine groß angelegte Suchaktion nach einer 16-Jährigen. Die Jugendliche ist am Sonntag von einer Wanderung in Judendorf Straßengehl nicht zurückgekehrt. Ihr Handy ist ausgeschaltet. Am Montag wurde mit Polizeihubschraubern, mehreren Polizeistreifen, Feuerwehrkräften und Bergrettung sowie Rettungshundebrigade mit 20 Suchhunden nach der jungen Frau gesucht.
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4: Das Wetterupdate heute Nachmittag. Im Westen mal etwas mehr Wolken, sogar Regen möglich. Nach Norden und Osten zu ist es wieder sonnig. Kräftiger Südwind und bis zu 29 Grad. Der Mittwoch mit einem Mix aus Sonne und Wolken. Im Westen und Süden gibt es morgen mal häufig Regen, teilweise sogar gewittrig. Wieder trocken im Norden und Osten. Da kriegen wir wieder nichts ab. Donnerstag wechselhaft, paar Grad frischer, Schauer und Gewitter den Tag über. Schwerpunkt des Regens in Tirol und Salzburg. Das Update von den Straßen: Tangente in Wien Richtung Kagranstau zwischen Gürtelausfahrt und Knotenprater, Richtung Südautobahnstau zwischen Stadlau und Knotenprater. Linz auf der Kremstalstraße. Die Unfallstelle ist geräumt bei der Kapuzinerstraße. Der Stau hier aber löst sich jetzt im Nachmittagsverkehr nur sehr langsam auf. Gute Fahrt.
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vollumfänglich informiert. Starten wir in die volle Stunde, kurz nach 15 Uhr. Mein Name ist Sascha Walter und das, was ihr jetzt schon hört, sind die Talking Heads mit Road to Nowhere. Schön, dass ihr da seid.

im Endspurt. Und wenn ihr noch ein klein wenig Motivation braucht, dann habe ich die für euch. Nicht nur ich alleine, muss ich ehrlich gestehen. Ich alleine würde es vielleicht nicht hinbekommen, aber mit Donna Summer im Nacken, she works hard for the money, kriegen wir das hin bis zum Feierabend, oder?

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0: Ein ganz, ganz großer Künstler und Mensch. Bob Marley and the Wailers mit Buffalo Soldier. Geht immer, oder? Genießen wir kurz mal den Moment zusammen.
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0: Versprechen sind was ganz Besonderes und was ganz Wichtiges. Wer seine Versprechen nicht hält, der wird sehr bald nicht mehr so ernst genommen. Und Nick Carman hat sich was versprochen. Einerseits, dass er einen der größten Hits der 80er landet, das ist ihm gelungen. Und was er sich sonst noch selbst versprochen hat, das hören wir jetzt. 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

Wer sagt, dass man keinen Spaß bei der Arbeit haben kann, der hört definitiv nicht die größten Hits der 80er, denn wir haben hier Big Fun auf Radio Super 80s mit Blame It on the Boogie.

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1: Der EU-Rechtsausschuss hat heute der Aufhebung der Immunität des FPÖ-Delegationsleiters Harald Wilimski zugestimmt. Das Plenum des EU-Parlaments dürfte Ende Mai darüber abstimmen. Hintergrund ist ein 13 Jahre alter Vorfall, bei dem die FPÖ die Kosten für eine Sicherheitstür in Wilimskis Privatwohnung übernommen hat. Die Waffenruhe im Nahen Osten gerät nach neuen militärischen Auseinandersetzungen zwischen den USA und dem Iran in der Straße von Hormus in Gefahr. Aber sie gelte nach wie vor, sagt Verteidigungsminister Pete Hegseth. Die USA wollen die Schifffahrt vor iranischer Aggression schützen, der Militäreinsatz sei demnach nur vorübergehend. Die EU genehmigt heute österreichische Beihilfen für energieintensive Unternehmen. Diese dürfen Entschädigungen für höhere Strompreise erhalten, die sie wegen der Emissionskosten im Rahmen des EU-Emissionshandelssystems haben. Insgesamt stehen 900 Millionen Euro zur Verfügung. Die Förderung übernimmt bis zu 75% der im Vorjahr angefallenen indirekten Emissionskosten. Im Fall einer 2005 in Innsbruck erstochenen Studentin gibt es jetzt eine Anklage wegen Mordes. Ein 42-jähriger Österreicher, der in Australien lebt, soll vor 21 Jahren die Tat begangen haben. Der Mann war bereits 2013 festgenommen worden, aber wieder auf freien Fuß gekommen. Jetzt soll eine neue DNA-Spur den Verdacht erhärtet haben.
2: Zum Wetterupdate. In vielen Regionen wird das wieder eine klare Nacht. Nur im Westen sind vereinzelt Schauer möglich. Temperaturen zwischen 8 und 16 Grad. Ein Mix aus Sonne und Wolken morgen. Häufig Regen für den Süden und auch für Tirol und Vorarlberg. Nach Norden und Osten zu schon wieder trocken. 28 Grad sind hier möglich. Donnerstag packert frischer für alle, wechselhaft auch mal Regen für fast alle. Schwerpunkt für Tirol und Salzburg. Kurzer Blick auf die Straßen. Auf der Wiener Tangente staut's Richtung Kagran zwischen Lahrbergtunnel und Knotenprater. Richtung Südautobahn zwischen Stadtlau und Knotenprater. Linz A7 Richtung Westautobahn staut zwischen Hafenstraße und Knoten Linz. Und auf der B3 staut's stadtauswärts aus Linz zwischen Föst und Stareck vor der Baustelle. Gute Fahrt!
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Schritt für Schritt Richtung Feierabend gehen wir den Weg hier gemeinsam. Und zum Start in die volle Stunde habe ich euch drei wirkliche Klassiker rausgesucht. Einmal habe ich Eric Carmen mit den Hungry Eyes. Dann habe ich Matt Bianco und Half a Minute. Und den Song, den ihr jetzt schon im Hintergrund hört, gesungen von Holly Johnson. Der Leadsänger von Frankie Goes to Hollywood heißt natürlich Relax. Einen schönen Start in die Stunde.

So ein schöner Song. Eric Carmen mit Hungry Eyes auf Radio Super 80s. Da wird man gleich hungrig auf mehr. 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Juni in der Wiener Stadthalle, da kommt niemand Geringeres als Zuckerro himself. 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

Unsere Laune klettert parallel zu den Temperaturen Schritt für Schritt nach oben und treibt uns Menschen gleichzeitig in den Park. Und ein Park ist so ein schöner Begegnungsort für so viele unterschiedliche Menschen, die alle eine ganz andere Vorstellung von einem Tag im Park haben. Manche wollen einfach nur liegen und sich sonnen, manche wollen mit ihren Kindern dort Fußball spielen oder man trifft sich einfach zum Schachspielen. Ein Park, der kann schon was. Nick Straker Band, A Walk in the Park.

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1: Die Waffenruhe im Nahen Osten gerät nach neuen militärischen Auseinandersetzungen zwischen den USA und dem Iran in der Straße von Hormuz in Gefahr. Aber sie gelte nach wie vor, sagt Verteidigungsminister Pete Hegseth. Die USA wollen die Schifffahrt vor iranischer Aggression schützen, der Militäreinsatz sei demnach nur vorübergehend. Der EU-Rechtsausschuss hat heute der Aufhebung der Immunität des FPÖ-Delegationsleiters Harald Wilimski zugestimmt. Das Plenum des EU-Parlaments dürfte Ende Mai darüber abstimmen. Hintergrund ist ein 13 Jahre alter Vorfall, bei dem die FPÖ die Kosten für eine Sicherheitstür in Wilimskis Privatwohnung übernommen hat. Die Präsidentin der Europäischen Zentralbank warnt heute vor den Kosten des Klimawandels und der Energieabhängigkeit. Auf einer Konferenz in Frankfurt spricht sie sich für den Ausbau alternativer Energiequellen aus. Europa importiere rund 60% seiner Energie, fast ausschließlich fossile Brennstoffe. Die heutigen stark gestiegenen Energiepreise würden die Kosten dieser Abhängigkeit vor Augen führen. Im Fall einer 2005 in Innsbruck erstochenen Studentin gibt es jetzt eine Anklage wegen Mordes. Ein 42-jähriger Österreicher, der in Australien lebt, soll vor 21 Jahren die Tat begangen haben. Der Mann war bereits 2013 festgenommen worden, aber wieder auf freien Fuß gekommen. Jetzt soll eine neue DNA-Spur den Verdacht erhärtet haben.
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4: Zum Wetterupdate. In vielen Regionen wird das wieder eine klare Nacht. Nur im Westen sind vereinzelt Schauer möglich. Temperaturen zwischen 8 und 16 Grad. Ein Mix aus Sonne und Wolken morgen. Häufig Regen für den Süden und auch für Tirol und Vorarlberg. Nach Norden und Osten zu schon wieder trocken. 28 Grad sind hier möglich. Donnerstag packert frischer für alle, wechselhaft auch mal Regen für fast alle. Schwerpunkt für Tirol und Salzburg. Ein kurzer Blick jetzt noch auf die Straßen. A7 in Linz Richtung Westautobahn. Überlastung zwischen Hafenstraße und Knoten Linz. Auch vom Römerbergtunnel und vor dem Mona-Lisa-Tunnel immer wieder Staus. B145 bei Regau. In beiden Richtungen, Achtung, es wird eine Ölspur gebunden. 20 Minuten Zeitverlust. Tangente in Wien Richtung Kagran. Stau zwischen Lahrbergtunnel und Knoten Prater. Richtung Südautobahn Staus zwischen Stadlau und Knoten Prater. Außerdem auf der A4 stadteinwärts Stau ab Simmering. Und auf der Brigitte-Nauerlände und am Franz-Josefski gibt's auch Stau. Gute Fahrt.
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Es ist kurz nach 17 Uhr und in drei der größten Hits der 80er spielen wir wieder unser Superquiz. Also unbedingt dranbleiben und miträtseln. Mal schauen, ob ihr den Song erkennt. Bis dahin gibt's weiterhin natürlich die beste Musik aus dem besten musikalischen Jahrzehnt. Und den Anfang macht niemand Geringeres als Whitney Houston. How will I know? Wir hören uns in drei der größten Hits und einen schönen Dienstag allerseits.

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1: Schön, dass ihr dabei seid. Ich habe mein Game-Show-Jackett für euch schon angezogen und stelle euch gleich zwei wichtige Fragen. Von wem ist dieser Song, den ich euch gleich vorlese? Und wie heißt er? Alles, was ihr habt, um das herauszufinden, das sind die Lyrics. Und ich starte einfach mal rein und ihr gebt mir gleich die Antwort. Los geht's. 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Und jetzt kann ich euch einen Teil des Refrains auch vorlesen, ohne was zu verraten. Achtung, Refrain. 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Das kann ich jetzt nicht vorlesen, denn das wäre schon der Songtitel. Mal schauen, wer es errät. Wenn ihr es noch nicht herausgefunden habt, kein Problem, ich gebe euch einfach das Intro des Songs und vielleicht hilft euch das. Es kommt in 3, 2, 1. Man kennt's, oder? Ich kann euch sagen, es ist von Midnight Oil und der Song heißt Bats Are Burning.

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1: Und unser Britstar in dieser Stunde ist niemand Geringeres als Nick Kershaw. Und es ist eigentlich verrückt, dass wir ihn so gut kennen, denn nach 1984 ging es eigentlich ziemlich bergab. 1984 hat er mit 2 Alben Platin geholt und danach kam leider nicht wirklich was. Das letzte Album 2020 released, aber auch da kein Charterfolg. Naja, der Song bleibt trotzdem für die Ewigkeit.

Eurythmics mit Thorn in My Side hier auf Radio Super 80s. Und ich liebe die 80s, vor allem weil sie so experimentierfreudig waren. Nicht nur wenn es um Genre und um Musik an sich ging, sondern auch wenn es um Duette geht. So viele grandiose Songs sind entstanden, weil zwei der größten Künstler aus der Musikgeschichte sich gemeinsam an einen Tisch gesetzt haben und einen Song zusammengeschrieben haben. Paul McCartney und Stevie Wonder haben gezeigt, wie es geht. Ebony and Ivory.

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1: Die FPÖ kritisiert heute die Sparpläne der Regierung bei Kuren. Diese seien kurzsichtig und kontraproduktiv, bemängelt Gesundheitssprecher Gerhard Karniak. Bedenken kommen auch von Experten. Die Regierung hat sich bei den Eckpfeilern für das Doppelbudget darauf verständigt, Kuren künftig individueller zu gestalten und ambulante Behandlungen zu forcieren. Das soll 2027 50 Millionen und im Jahr darauf 75 Millionen bringen. Die Waffenruhe im Nahen Osten gerät nach neuen militärischen Auseinandersetzungen zwischen den USA und dem Iran in der Straße von Hormuz in Gefahr. Aber sie gelte nach wie vor, sagt Verteidigungsminister Pete Hegseth. Die USA wollen die Schifffahrt vor iranischer Aggression schützen, der Militäreinsatz sei demnach nur vorübergehend. Die Präsidentin der Europäischen Zentralbank warnt heute vor den Kosten des Klimawandels und der Energieabhängigkeit. Auf einer Konferenz in Frankfurt spricht sie sich für den Ausbau alternativer Energiequellen aus. Europa importiere rund 60% seiner Energie, fast ausschließlich fossile Brennstoffe. Die heutigen stark gestiegenen Energiepreise würden die Kosten dieser Abhängigkeit vor Augen führen. Eine 54-jährige Salzburgerin ist Opfer eines Internetbetrugs geworden und hat über 100.000 Euro verloren. Die Frau hat im Februar über Facebook Kontakt mit einem vermeintlich bekannten österreichischen Skifahrer aufgenommen. In den Chats wurde sie dann dazu verleitet, Urkunden und Schmuck zu kaufen. Das Profil war aber gefälscht.
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4: Ist das angenehm draußen? Also Jacke, Fehlanzeige, braucht man noch nicht. 26 Grad in Wien, 26 in Linz und 23 in Salzburg, in Vorarlberg und auch in Tirol. Genauso wie in Kärnten ist es ein bisschen frischer. 17 Grad in Klagenfurt zum Beispiel. Morgen wird es ein bisschen wechselhafter. Zwischen Vorarlberg, Salzburg und Kärnten kann es auch immer wieder gewittern. Da wird es ein bisschen frischer. Ansonsten vor allem in Oberösterreich, Niederösterreich und Wien gehen sich nochmal bis zu 28 Grad aus. Los geht's in Niederösterreich auf der A2 Richtung Graz bei Baden, Stau wegen Überlastung. 15 Minuten plus. Wiener 23 Richtung Kagran, Stau zwischen dem Knoten Inzersdorf und dem Knoten Prater. Stau auf der A4 Stadt einwärts ab Schwechat. A23 Richtung Südautobahn, Stau zwischen Stadt Lau und dem Knoten Prater. Innerstädte Staus auf der Brigitte-Nauer-Lände, am Franz-Josefs-Quay, der Grünberg- und Altmannsdorfer Straße statt auswärts, dem Beringer Gürtel bei der Nussdorfer Straße und abschnittsweise am Wiedner Landstraße und Margaret-Gürtel. Steiermark in Graz, Münz, Grabenstraße bei der Fröhlichgasse. Hier ist die Sperre aufgehoben, das Feuer konnte gelöscht werden. Die Staus lösen sich auf. Oberösterreicher 7 Richtung Westautobahn, Stau zwischen der Hafenstraße und dem Knoten Linz, Stau vor dem Römerbergtunnel Richtung Lände, vor dem Mona-Lisa-Tunnel statt auswärts und auf der Umfahrung Traun bei Haid. B145 in beiden Richtungen bei Regau. Hier wird eine Ölspur gebunden, 20 Minuten plus. Außerdem ist die A1 Auffahrt daher gesperrt. Ausweichen geht aber über Lahrkirchen. Und B3 Donaustraße statt auswärts. Stau zwischen der Föst und Steyreck vor einer Baustelle, 20 Minuten plus. Ich wünsche gute Nerven und eine sichere Fahrt.
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Schönen Feierabend und schön, dass ihr bei uns auf Radio Super 80s gelandet seid. Auf euch kommen zu die größten Hits der 80er, namentlich von Mr. Mister, Pretenders, Casey and the Sunshine Band und das ist die Soul Sister mit The Way to

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Nena liefert ab mit Rette mich auf Radio Super 80s. 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
1: Die Koalition hat heute den Abschlussbericht des sogenannten Kleinen Untersuchungsausschusses zu NGO-Förderungen angenommen. Laut ÖVP, SPÖ und NEOS wurden keine Unregelmäßigkeiten festgestellt. Die FPÖ sieht sich aber in ihrer Kritik bestätigt und spricht von einem sehr intransparenten System. Die Grünen sagen, man sei weit weg von einem großen Skandal. Die Welt steht vor der schwersten Energiekrise aller Zeiten. Das sagt heute der EU-Energiekommissar. Seit Ausbruch des Konflikts im Nahen Osten haben die EU-Staaten über 30 Milliarden Euro mehr für Importe fossiler Brennstoffe ausgegeben, ohne dafür zusätzliche Lieferungen zu erhalten. Etwa ein Fünftel des weltweit gehandelten Öls und Flüssiggases wird normalerweise durch die Straße von Hormuz transportiert. In der Papierindustrie gibt es auch nach der fünften Verhandlungsrunde keine Einigung bei den Kollektivvertragsverhandlungen. Die Gewerkschaft kündigt Betriebsversammlungen in ganz Österreich an. Das Angebot der Arbeitgeber sei schlechter als das vorige, heißt es. Am 21. Mai wird in Graz weiter verhandelt. Eine 54-jährige Salzburgerin ist Opfer eines Internetbetrugs geworden und hat über 100.000 Euro verloren. Die Frau hat im Februar über Facebook Kontakt mit einem vermeintlich bekannten österreichischen Skifahrer aufgenommen. In den Chats wurde sie dann dazu verleitet, Urkunden und Schmuck zu kaufen. Das Profil war aber gefälscht.
2: Jetzt ist dann noch überall ein bisschen was davon. Der Rest Sonne mit angenehmen 22 Grad noch. In Eisenstadt 26, sogar in Linz. Und 16 sind es in Bregenz. Da war es ja auch immer wieder nass heute, also ein bisschen kühler dort. Auch morgen im Westen wechselhaft. Bis zu 21 Grad geht sich da aus. Zwischen Vorarlberg und Kärnten, zwischen Salzburg und Wien sind bis zu 28 Grad drin. Da auch mehr Sonnenschein. Wisst ihr, was ist noch los auf den Straßen? Wiener 23 Richtung Kagran. Stau zwischen der Hanson-Kurve und dem Knoten Prater. Stau auch noch auf der A4 stadteinwärts. Ab Simmering, Innerstedt, staut auf der Brigitte-Nauerlände am Franz-Josefs-Quai. Der Grünberg- und Altmannsdorfer Straße staut auswärts. Dem Währinger Gürtel bei der Nussdorfer Straße und abschnittsweise am Wiedner, Landstraße und Margaretengürtel. Ansonsten läuft's. Gute und vor allem sichere Fahrt wünsche ich.
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Sascha Walter hier auf Radio Super 80s und wir starten in die volle Stunde mit einem Song, der genauso von innen wie von außen wärmt, indem er das Bild eines Paradieses greifbar macht. Olivia Newton-John und Ilo mit Xanadu.

Ihr vermisst die 80er? Ja, dann seid ihr hier bei uns auf Radio Super 80s absolut richtig. Ihr könnt euch zurücklehnen und wir reisen mit euch zurück in euer liebstes musikalisches Jahrzehnt. Und mich interessiert, welchen Song ihr mit den 80ern besonders verbindet und vor allem mit welcher Geschichte. Schickt ihn uns auf super80s.at als Musikwunsch und erzählt eure Geschichte dazu. Ich bin schon richtig, richtig gespannt. Bryan Adams.

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Black Velvet. Ein Song, der zeigt, wie unfassbar cool Rock'n'Roll sein kann. Ja, hätte ich den früher gehört, dann hätte ich wahrscheinlich auch meinen Gitarrenunterricht durchgezogen. So bin ich nach 3 Unterrichtseinheiten wieder raus dort und habe es niemals hinbekommen. War auch ein bisschen ungeschickt. Naja, vielleicht hätte mir ein bisschen Glaube in mich selbst, in mein musikalisches Talent gereicht. Ja, George Michael sagt immer, you gotta have faith. Schönen Dienstagabend.

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1: In der Papierindustrie gibt es auch nach der 5. Verhandlungsrunde keine Einigung bei den Kollektivvertragsverhandlungen. Die Gewerkschaft kündigt Betriebsversammlungen in ganz Österreich an. Das Angebot der Arbeitgeber sei schlechter als das vorige, heißt es. Am 21. Mai wird in Graz weiter verhandelt. Die Präsidentin der Europäischen Zentralbank warnt heute vor den Kosten des Klimawandels und der Energieabhängigkeit. Auf einer Konferenz in Frankfurt spricht sie sich für den Ausbau alternativer Energiequellen aus. Europa importiere rund 60% seiner Energie, fast ausschließlich fossile Brennstoffe. Die heutigen stark gestiegenen Energiepreise würden die Kosten dieser Abhängigkeit vor Augen führen. Die juristische Aufarbeitung um den sogenannten Auer-Hagel-Flug, bei dem das Cockpit des Flugzeugs 2024 stark beschädigt wurde, bekommt womöglich ein weiteres Kapitel. Die Staatsanwaltschaft Wien ermittelt nach einer Sachverhaltsdarstellung unter anderem gegen einen Beamten und zwei Journalisten der Tageszeitung Kurier. Die beiden hätten als Anstifter bzw. Gehilfen die amtliche Geheimhaltungspflicht verletzt, heißt es. In Wien liegt mehr schädlicher Straßenstaub als in anderen Großstädten. Das hat eine polnische Forscherin bei der Generalversammlung der European Geosciences Union in Wien erklärt. Der Staub enthält viel Mikroplastik und krebserregende Stoffe. Besonders gefährdet sind Fußgänger und Radfahrer, die den feinen Staub einatmen könnten.
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4: Sonne und Wolken im Mix. So schaut es jetzt aus. In Oberösterreich zieht vielleicht jetzt auch noch die ein oder andere Gewitterwolke ins Land. Kann es auch immer wieder kurz nass sein. Im Westen war sie heute den ganzen Tag schon etwas nasser und auch frischer bei aktuell nur 15 Grad in Bregenz. In Linz sind es noch 25 und 21 in Eisenstadt. Morgen geht es genauso wechselhaft weiter, vor allem in Vorarlberg und Tirol bleibt es bei Gewittern und auch mehr Wolken. Ein bisschen frischer da zwischen Oberösterreich und Wien, aber nochmal super sommerlich bis zu 28 Grad. Eine Meldung habe ich für Wien. Auf der Zweierlinie ist ein Unfall passiert, daher Sperre bei der Josefstädter Straße. Ausweichen geht aber über den Ring. Das war's. Gute und sichere Fahrt durch den Dienstagabend.
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Sascha Walter am Dienstagabend. Ja, wieder ein Tag mit euch, der vergangen ist wie im Flug. Aber das machen sie, die größten Hits der 80er. Sie schaffen es, den Arbeitstag auch ordentlich erträglich zu machen. Also ich hoffe, ihr habt noch einen schönen Abend und genießt es. Wir hören uns morgen ab 13 Uhr wieder. Ich bin jetzt im Feierabend. Macht es gut. Weiter geht's mit Laura Branigan und Gloria.

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